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1: Zwei Menschen schleppen ein Klavierstärker darauf. Die französische Seeflotte schickt den letzten Morsecode. Traktoren fahren auf dem Weizenfeld. Ein Wildführer bricht los. All die Beispiele, die hier aufgezählt werden, sind eigentlich ziemlich alltägliche Vorkommnisse auf unserem Planet. Die australische Künstlerin Angelica Mesiti fängt sie als Film ein und gibt ihnen dann aber einen ziemlich triftigen poetischen Anstrich. Das in ihrer ersten umfassenden Einzelstellung in der Schweiz in Reverb zu sehen im Museum Dengeli.
2: It's important for me personally as an artist, I can only speak for myself, to imagine possible futures and reimagining the present, I think is part of what drives me as an artist.
1: Reverb, das steht für Hall oder Nachhall, Wirkung und Nachwirkung. Zu sehen sind 5 Videoarbeiten auf verschiedenen Etagen im Museum. Die längste, größte und wohl auch eindrücklichste Arbeit heisst «The Rights of When». Eine 34-minütige Arbeit von 2024, die in einem dunklen Raum auf 7 nebeneinander stehenden Panels ein Film in 2 Akten gezeigt wird. «The Rights of When» fasst gut zusammen, um was es der Filmemacher in ihrer Kunst immer wieder geht. Es interessiert sich, wie Menschen miteinander interagieren, abseits von Spruchsystemen. Es geht ihr also darum zu zeigen, was Menschen zum Menschen macht, was sie miteinander verbindet und was sie voneinander unterscheidet.
2: I think it's important to acknowledge our difference and I think it's equally as important to acknowledge that we mostly share many similar things by being part of the same species, you know.
1: Rights of When zeigt den Übergang von Winter zu Sommer. Es zeigt Landschaften und Menschen, die Zeremonien beginnen. In einem Moment sieht man Menschen um ein Feuer tanzen oder Anfang vom Frühling feiern, wie in einem alten, folkloristischen Ritual. Angelica Mesiti bemerkt, wie entkoppelt der moderne Mensch von der Natur ist und erwähnt als kleines Beispiel am Rand, wie wir in unserem Städteralltag ja eigentlich gar nicht mehr merken, welche Nahrungsmittel gerade in Saison sind oder nicht. Globalisierung sei Dank. Im Film «The Rights of When» sehen wir Planeten, die ihre Bahnen ziehen.
2: Because in Indigenous Australian philosophy, the time is folded, the past, the present and the future are all folded into each other. And so I kind of was inspired by that knowledge system. And in the work, I guess there are different moments, like the end, the final sequence. It could be now, it could be in a not too distant future. The winter sequences with the processions and the carnival, it feels like something traditional, but it's happening in a car park in, urban Paris.
1: Angelica Mesiti hat ein Gespür für den Perspektivenwechsel. Das Publikum wird reingezoomt und rausgezoomt. Im zweiten Akt von «The Rights of One» sind wir Traktoren auf Weizenfeldern, denen wie ein Funke zu einem Wildführer wird. Ein Moment, der vom Filmteam damals nicht geplant war, aber exemplarisch steht, wie kleine Momente mit gesellschaftlichem Wandel einhergehen. Wie wir alle mit globalen Veränderungen verbunden sind.
2: Yeah, I guess I am really interested in shifting timescales. I think we get very myopic in our perception of our place on the planet and our place in the world. I mean, I take a great comfort in the idea that that the planet is old and that we've been here a relatively short time and that the planet will continue after us. And I feel like these kind of, taking yourself out of the intensity of the present can somehow be a useful way to kind of manage the reality of the present moment, actually.
1: Im Rundgang durch ihre Ausstellung redet Angelica Mesiti von Hyperconnectivity im Jetzt. Das Wohnen vom jetzigen Moment würde uns oftmals isolieren. Es ging ihr darum aufzuzeigen, dass wir eine lange Vorgeschichte haben und im Moment, jetzt, Potenzial für eine vielstimmige Zukunft freilegen können. Die Kunst von Angelica Mesiti ist einfühlsam und trotz, dass oft kleine Momente gezeigt werden, schlagen sie einen Bogen zu den grossen Zusammenhängen. Das ist manchmal ganz witzig, hoffnungsvoll, aber oftmals auch ominös. Dass die Welt und Natur weitergeht, sei klar. Im Mensch seine Rolle, die liege allerdings noch lange nicht in trockenen Tüchern. Angelica Mesiti, Reverb, gesehen im Museum Tengeli noch bis zum 30. August. Für Radio X, der Mera Kempf.
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1: Zwei Menschen schleppen ein Klavierstärke darauf. Die französische Seeflotte schickt den letzten Morse-Code. Traktoren fahren auf dem Weizenfeld. Ein Wildführer bricht los. All die Beispiele, die aufgezählt werden, sind eigentlich ziemlich alltägliche Vorkommnisse auf unserem Planet. Die australische Künstlerin Angelica Massetti fängt sie als Film ein und gibt ihnen dann aber einen ziemlich triftigen, poetischen Anstrich. Das in ihrer ersten, umfassenden Einzelstellung in der Schweiz.

0: Reverb. Zu sehen Museum Dangeli.
1: It's important for me personally as an artist, I can only speak for myself, to imagine possible futures and reimagining the present, I think is part of what drives me as an artist.
0: Reverb, das steht für Hall oder Nachhall, Wirkung und Nachwirkung. Zu sehen sind 5 Videoarbeiten auf verschiedenen Etagen im Museum. Die längste, grösste und wohl auch eindrücklichste Arbeit heisst «The Rights of When». Eine 34-minütige Arbeit von 2024, die in einem dunklen Raum auf 7 nebeneinander stehenden Panels ein Film in 2 Akten gezeigt wird. «The Rights of When» fasst gut zusammen, um was es der Filmemacher in ihrer Kunst immer wieder geht. Es interessiert sich, wie Menschen miteinander interagieren, abseits von Spruchsystemen. Es geht ihr also darum zu zeigen, was Menschen zum Menschen macht, was sie miteinander verbindet und was sie voneinander unterscheidet.
1: I think it's important to acknowledge our difference, and I think it's equally as important to acknowledge that we mostly share many similar things by being part of the same species, you know.
0: Rights of When zeigt den Übergang von Winter zu Sommer. Es zeigt Landschaften und Menschen, die Zeremonien beginnen. In einem Moment sieht man Menschen um ein Feuer tanzen oder Anfang vom Frühling feiern, wie in einem alten, folkloristischen Ritual. Angelica Messiti bemerkt, wie entkoppelt der moderne Mensch von der Natur ist und erwähnt als kleines Beispiel am Rand, wie wir in unserem Städteralltag ja eigentlich gar nicht mehr merken, welche Nahrungsmittel gerade in Saison sind oder nicht. Globalisierung sei Dank. Im Film «The Rights of When» sehen wir Planeten, die ihre Bahnen ziehen.
1: Because in Indigenous Australian philosophy, the time is folded, the past, the present and the future are all folded into each other. And so I kind of was inspired by that knowledge system. And in the work, I guess there are different moments, like the end, the final sequence. It could be now, it could be in a not too distant future. The winter sequences with the processions and the carnival, it feels like something traditional, but it's happening in a car park in, urban Paris.
0: Angelica Messiti hat ein Gespür für den Perspektivenwechsel. Das Publikum wird reingezoomt und rausgezoomt. Im zweiten Akt von «The Rights of One» sind wir Traktoren auf Weizenfeldern, denen wie ein Funke zu einem Wildführer wird. Ein Moment, der vom Filmteam damals nicht geplant war, aber exemplarisch steht, wie kleine Momente mit gesellschaftlichem Wandel einhergehen. Wie wir alle mit globalen Veränderungen verbunden sind.
1: Yeah, I guess I am really interested in shifting timescales. I think we get very myopic in our perception of our place on the planet and our place in the world. I mean, I take a great comfort in the idea that that the planet is old and that we've been here a relatively short time and that the planet will continue after us. And I feel like these kind of, taking yourself out of the intensity of the present can somehow be a useful way to kind of manage the reality of the present moment, actually.
0: Im Rundgang durch ihre Ausstellung redet Angelica Messiti von Hyperconnectivity im Jetzt. Das Wohnen vom jetzigen Moment würde uns oftmals isolieren. Es ging ihr darum aufzuzeigen, dass wir eine lange Vorgeschichte haben und im Moment, jetzt, Potenzial für eine vielstimmige Zukunft freilegen können. Die Kunst von Angelica Messiti ist einfühlsam und trotz, dass oft kleine Momente gezeigt werden, schlagen sie einen Bogen zu den grossen Zusammenhängen. Das ist manchmal ganz witzig, hoffnungsvoll, aber oftmals auch ominös. Dass die Welt der Natur weitergeht, sei klar. Im Mensch seine Rolle, die liege allerdings noch lange nicht in trockenen Tüchern. Angelica Messiti, Reverb, gesehen im Museum Dangeli noch bis zum 30. August. Für Radio X, der Mera Kempf.
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1: The Hubnubs sind ein Zusammenspiel von zwei begnadeten Indie-Kids und Mainstream-VerweigerInnen von der niederländischen DIY-Szene. Nämlich der Sängerin und Tape-Recorder-Bedienerin Jael Dekker von der Amsterdam-Band The Clintons und dem Ari van Vliet, vormaliger Sänger, Gitarrist und Violinenspieler von der Rotterdam-Band Loosburg. Auf ihrem Debütalbum als Hubnubs, Helmets Off, erspielen sie einen leislichen Krawall. Es ist reduziert, brüchig, fragil und versucht radikal zu sein. Radikal in seiner Ehrlichkeit. Wir sagen ab dem Album von der Hubnubs, hört ihr jetzt.

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1: 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Jahrhundert, die unter Vivaldi lernt.
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1: Zwei Menschen schleppen ein Klavierstärker darauf. Die französische Seeflotte schickt den letzten Morsecode. Traktoren fahren auf dem Weizenfeld. Ein Wildführer bricht los. All die Beispiele, die aufgezählt werden, sind eigentlich ziemlich alltägliche Vorkommnisse auf unserem Planet. Die australische Künstlerin Angelica Mesiti fängt sie als Film ein und gibt ihnen dann aber einen ziemlich triftigen poetischen Anstrich. Das in ihrer ersten umfassenden Einzelstellung in der Schweiz in Reverb zu sehen im Museum Dengeli.
2: It's important for me personally as an artist, I can only speak for myself, to imagine possible futures. Reimagining the present, I think is part of what drives me as an artist.
1: Reverb, das steht für Hall oder Nachhall. Wirkung und Nachwirkung. Zu sehen sind 5 Videoarbeiten auf verschiedenen Etagen im Museum. Die längste, größte und wohl auch eindrücklichste Arbeit heisst «The Rights of When». Eine 34-minütige Arbeit von 2024, wo in einem dunklen Raum auf 7 nebeneinander stehenden Panels ein Film in 2 Akten gezeigt wird. «The Rights of When» fasst gut zusammen, um was es der Filmemacher in ihrer Kunst immer wieder geht. Es interessiert sich, wie Menschen miteinander interagieren, abseits von Spruchsystemen. Es geht ihr also darum zu zeigen, was Menschen zum Menschen macht, was sie miteinander verbindet und was sie voneinander unterscheidet.
2: I think it's important to acknowledge our difference, and I think it's equally as important to acknowledge that we mostly share many similar things by being part of the same species, you know.
1: Rights of When zeigt den Übergang von Winter zu Sommer. Es zeigt Landschaften und

0: Menschen, die Zeremonien begehen. In einem Moment sieht man Menschen um ein Feuer tanzen oder Anfang vom Frühling feiern, wie in einem alten, folkloristischen Ritual. Angelica Messiti bemerkt, wie entkoppelt der moderne Mensch von der Natur ist und erwähnt als kleines Beispiel am Rand, wie wir in unserem Städteralltag ja eigentlich gar nicht mehr merken, welche Nahrungsmittel gerade in Saison sind oder nicht. Globalisierung sei Dank. Im Film The Rights of One sind wir Planeten, die ihre Bahnen ziehen.
1: Because in Indigenous Australian philosophy, the time is folded, the past, the present and the future are all folded into each other. And so I kind of was inspired by that knowledge system. And in the work, I guess there are different moments, like the end, the final sequence. It could be now, it could be in a not too distant future. The winter sequences with the processions and the carnival, it feels like something traditional, but it's happening in a car park in, urban Paris.
0: Angelica Messiti hat ein Gespür für den Perspektivenwechsel. Das Publikum wird reingezoomt und rausgezoomt. Im zweiten Akt von The Rights of One sind wir Traktoren auf Weizenfeldern, denen wie ein Funke zu einem Wildführer wird. Ein Moment, der vom Filmteam damals nicht geplant war, aber exemplarisch steht, wie kleine Momente mit gesellschaftlichem Wandel einhergehen. Wie wir alle mit globalen Veränderungen verbunden sind.
1: Yeah, I guess I am really interested in shifting timescales. I think we get very myopic in our perception of our place on the planet and our place in the world. I mean, I take a great comfort in the idea that that the planet is old and that we've been here a relatively short time and that the planet will continue after us. And I feel like these kind of, taking yourself out of the intensity of the present can somehow be a useful way to kind of manage the reality of the present moment, actually.
0: Im Rundgang durch ihre Ausstellung redet Angelica Messiti von Hyperconnectivity im Jetzt. Das Wohnen vom jetzigen Moment würde uns oftmals isolieren. Es ging ihr darum aufzuzeigen, dass wir eine lange Vorgeschichte haben und im Moment, jetzt, Potenzial für eine vielstimmige Zukunft freilegen können. Die Kunst von Angelica Messiti ist einfühlsam und trotz, dass oft kleine Momente gezeigt werden, schlagen sie einen Bogen zu den grossen Zusammenhängen. Das ist manchmal ganz witzig, hoffnungsvoll, aber oftmals auch ominös. Dass die Welt der Natur weitergeht, sei klar. Im Mensch seine Rolle, die liege allerdings noch lange nicht in trockenen Tüchern. Angelica Messiti, Reverb, gesehen im Museum Tengeli noch bis zum 30. August. Für Radio X, der Mera Kempf.
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1: Der Hubnubs sind ein Zusammenspiel von zwei begnadeten Indie-Kids und Mainstream-VerweigerInnen von der niederländischen DIY-Szene. Nämlich der Sängerin und Tape-Recorder-Bedienerin Yael Dekker von der Amsterdam-Band The Clintons und dem Ari van Vliet, vormaliger Sänger, Gitarrist und Violinenspieler von der Rotterdam-Band Loosburg. Auf ihrem Debütalbum als Hubnubs, Helmets Off, erspielen sie einen leisligen Krawall. Es ist reduziert, brüchig, fragil und versucht radikal zu sein. Radikal in seiner Ehrlichkeit. Ein Song ab diesem Album von der Hubnubs hört ihr jetzt.

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1: Zwei Menschen schleppen ein Klavierstärker darauf. Die französische Seeflotte schickt den letzten Morsecode. Traktoren fahren auf dem Weizenfeld. Ein Wildfeuer bricht los. All die Beispiele, die aufgezählt werden, sind eigentlich ziemlich alltägliche Vorkommnisse auf unserem Planet. Die australische Künstlerin Angelica Miss

0: die längste, größte und wohl auch eindrücklichste Arbeit heisst «The Rights of When». Eine 34-minütige Arbeit von 2024, die in einem dunklen Raum auf 7 nebeneinanderstehenden Panels ein Film in 2 Akten gezeigt wird. «The Rights of When» fasst gut zusammen, um was es der Filmemacher in der Neurokunst immer wieder geht. Es interessiert sich, wie Menschen miteinander interagieren, abseits von Spruchsystemen. Es geht ihr also darum zu zeigen, was Menschen zum Menschen macht, was sie miteinander verbindet und was sie voneinander unterscheidet.
1: I think it's important to acknowledge our difference, and I think it's equally as important to acknowledge that we mostly share many similar things by being part of the same species, you know.
0: Rights of When zeigt den Übergang von Winter zu Sommer. Es zeigt Landschaften und Menschen, die Zeremonien beginnen. In einem Moment sieht man Menschen um ein Feuer tanzen oder Anfang vom Frühling feiern, wie in einem alten, folkloristischen Ritual. Angelica Messiti bemerkt, wie entkoppelt der moderne Mensch von der Natur ist und erwähnt als kleines Beispiel am Rand, wie wir in unserem Städteralltag ja eigentlich gar nicht mehr merken, welche Nahrungsmittel gerade in Saison sind oder nicht. Globalisierung sei Dank. Im Film «The Rights of When» sehen wir Planeten, die ihre Bahnen ziehen.
1: Because in Indigenous Australian philosophy, the time is folded, the past, the present and the future are all folded into each other. And so I kind of was inspired by that knowledge system. And in the work, I guess there are different moments, like the end, the final sequence. It could be now, it could be in a not too distant future. You know, the winter sequences with the processions and the carnival, it feels like something traditional, but it's happening in a car park in, urban Paris.
0: Angelica Messiti hat ein Gespür für den Perspektivenwechsel. Das Publikum wird reingezoomt und rausgezoomt. Im zweiten Akt von «The Rights of One» sind wir Traktoren auf Weizenfeldern, denen wie ein Funke zu einem Wildführer wird. Ein Moment, der vom Filmteam damals nicht geplant war, aber exemplarisch steht, wie kleine Momente mit gesellschaftlichem Wandel einhergehen. Wie wir alle mit globalen Veränderungen verbunden sind.
1: Yeah, I guess I am really interested in shifting timescales. I think we get very myopic in our perception of our place on the planet and our place in the world. I mean, I take a great comfort in the idea that that the planet is old and that we've been here a relatively short time and that the planet will continue after us. And I feel like these kind of, taking yourself out of the intensity of the present can somehow be a useful way to kind of manage the reality of the present moment, actually.
0: Im Rundgang durch ihre Ausstellung redet Angelica Messiti von Hyperconnectivity im Jetzt. Das Wahrnehmen vom jetzigen Moment würde uns oftmals isolieren. Es ging ihr darum aufzuzeigen, dass wir eine lange Vorgeschichte haben und im Moment, jetzt, Potenzial für eine vielstimmige Zukunft freilegen können. Die Kunst von Angelica Messiti ist einfühlsam und trotz, dass oft kleine Momente gezeigt werden, schlagen sie einen Bogen zu den grossen Zusammenhängen. Das ist manchmal ganz witzig, hoffnungsvoll, aber oftmals auch ominös. Dass die Welt und Natur weitergeht, sei klar. Ein Mensch seine Rolle, die liege allerdings noch lange nicht in trockenen Tüchern. Angelica Messiti, Reverb, gesehen im Museum Tengeli bis zum 30. August. Für Radio X, der Mera Kempf.
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1: 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Jahrhundert, die unter Vivaldi lernt.
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0: So, schönen guten Abend. Ihr seid wieder da bei MetalX. Am Dienstag am Abend um 9 Uhr wie immer. Und ich bin der Aidens. Freut mich, euch wieder mal zu hosten. Und mit mir dabei ist heute noch wer?
1: Vanya, hallo zusammen.
0: Ja, schon lange nicht mehr gehört, gell? Wie geht's?
1: Ja, gut soweit, danke schön.
0: Guten Montag, gut in den Sommer reingestartet, guten El Nino überstanden.
1: Ich weiss nicht, ob wir es schon überstanden haben, aber
0: leider eben noch nicht.
1: Am Verschmachten gesehen, wie wahrscheinlich der Großteil von der Welt.
0: Ja, wie heute zum Beispiel mit 36 Grad gehabt, also das macht es auch gar nicht besser. Aber ja, voll. Zur Abkühlung haben wir euch da ein paar Metal-Lieder mitgebracht, damit wir schön dagegen halten können, die Füße ballen können, gegen die ganze Scheiße jetzt. Hoffentlich irgendwie.
1: Mit gutem Sound.
0: Genau, ein bisschen Luft erschaffen. So, ich würde sonst gerade reinstarten mit einem Song. Und zwar würde ich da gerade einerseits auch noch gerne ein Shoutout machen, gerne ans Z7. Und zwar sind wir bei ihnen am Konzert gewesen, am Black Label Society Konzert. Ich weiß nicht, ob du die Band kennst.
1: Nope.
0: Sagt dir gar nichts. Das ist, also Black Label Society ist schon gegründet worden vom Zakk Wylde. Zakk Wylde ist der ehemalige Gitarrist von Ozzy Osbourne. Und an dem ganzen Abend umeinander haben wir Black Sabbath Lieder plötzlich gehört. Wir haben Ozzy Osbourne Lieder gehört und Zakk Wylde, seine Stimme, werden es nachher hören, ist sowas von bombastisch. Sehr, sehr ähnlich, meiner Meinung nach, auch noch wie vom Ozzy. Und sie haben auch, also letztes Jahr, ein neues Album rausgebracht, Name in Blood. Und ich habe gesagt, wir hören da rein. Und viel Spass!

0: So, also von mir aus gesehen kann man nicht sagen, dass man da nicht irgendwie am Ozzy Osbourne seine Stimme rausgehört.
1: Ja, definitiv. Das ist wirklich noch erschreckend.
0: Ja, ich finde es super. Aber wir würden schon zum nächsten Titel eigentlich kommen. Es läuft schon im Hintergrund, man hört es. Das Intro von Crusader von Saxon. Die kommen am 4. August ans Z7 Open Air. Und kann man sehr herzlich empfehlen, zum einfach vorbeigehen. Super stimmig immer im Z7. Richtig cool. Und ja, ich würde sagen, genießen den Song. Nochmal einen guten alten Song.

0: Saxon mit Crusader und ich finde es immer noch ein super Song. Ich finde es ein genialer Song. Ist zwar lang, ist langsam, ich weiß, es ist Oldschool Heavy Metal, ich zeige es immer wieder gern. Aber kommt vorbei, Z7, sehr coole Location allgemein, es ist draussen. Es macht wirklich einfach nur Spass dort zu sein und Z7 halt immer cool. Ich habe immer gute Erinnerungen dort, wenn ich dort bin. Also ja.
1: Du warst schon mega lange nicht mehr da, ehrlich gesagt.
0: Mhm, ja. Mhm. Zeit mal wieder zu gehen.
1: Ja, wenn sie andere Sachen würden bringen.
0: Ja, okay, fair. Also, aber gehen wir weiter. Du hast uns einen Song mitgebracht.
1: Genau, und zwar ist das von der Band Chatpile. Ich habe vor einem mittlerweile auch schon längerem Zeit her etwas gebracht von ihnen. Ganz ein anderer Vibe wie Saxon, aber einfach mega einzigartig, richtig sludgig für die, die das gerne haben. Und genau, Chatpile kommen eben auch wieder live in die Schweiz, was eher so eine Rarität ist. Und zwar kommen sie ins ins Pop Festival heisst das. Das ist leider im Wallis. Aber ich finde, es lohnt sich total. Es ist wirklich eine ganz einzigartige Live-Show, was sie bieten. Und okay. Das Lied heisst Funny Man und ist einfach
0: top.
1: Super.
0: Und drei.

0: Das ist das Lied «Am Rande der Ewigkeit». Habe ich das jetzt richtig gesagt? «Am Rande der Dunkelheit»? Genau, wow. Von der Band «Der Weg einer Freiheit». Und ich habe die Band erst vor kurzem so dürfen entdecken. Ich finde sie eine richtig gute Black-Metal-Band, die ans Brutal Assault kommt. Das ist ein mega nice Metal-Festival vom 5. bis am 8. August. Leider ist es ein bisschen weg, es ist in Tschechien. Ich gehe dieses Jahr zum ersten Mal, aber ich verfolge eigentlich das Festival schon seit Jahren, weil sie einfach ein richtig gutes Line-Up haben. Gerade wenn man so gerne Black Metal los oder ein bisschen,
1: wow,
0: sagen wir mal, ein bisschen härteren Sound, der vielleicht nicht an so gängigeren Festivals rum ist, finde ich das wirklich sehr empfehlenswert. Und die treten dort auf und ich bin sehr gespannt.
1: Nice, tönt auch recht gut, vor allem sehr melodisch. Mhm. Recht schön, trotzdem hart, heavy und Geschrei.
0: Vor allem Geschrei.
1: Das eindeutig, aber ja. Hey, ich habe uns ein bisschen was anderes mitgebracht, ein bisschen eine andere Seite, eine Band, die ich wieder mal nochmal vorstelle. Ich suchte sie momentan wirklich zu Tode. Sie heissen Die Spitz, sind eine kalifornische Band von 2024, glaube ich, gegründet, so viel ich gemeint. Dann gegen Ende 2024 haben die das erste Album kurz danach gedroppt und heissen Die Spitz. Ist eine komplette Frauenband. Sie machen eine Mixtur, wo zwischen allen Liedern hast du eigentlich wieder andere Genres drin. Ich finde sie super. Wir würden gerne reinhören. Es wäre Down on It von Die Spitz.

0: Das ist das Lied Rotten.com von Salo, auch richtig zu empfehlen. Es ist, ich würde es beschreiben als poppige Elektropunk. Ich finde, das ist einfach irgendwie auch sehr so Jager Boys inspired.
1: Ja, ja, hätte ich jetzt auch gesagt. Ja.
0: Genau, und die habe ich noch die gesehen vor einem Monat etwa, im Werk 21 in Zürich. Ist richtig, richtig geil gesehen und ich finde, es ist einfach mega, es macht mega Laune. Richtig gute Texte auch.
1: Okay. Ja, bleiben wir ganz so in dem ganzen Part so ein bisschen drin. Ich hämte mit so einer Art Pop-Punk-Band und wieder, ich bin momentan extrem fasziniert von starken Frauenstimmen und in Sachen Pop-Punking oder Punkigem Zeugs oder Hardcore-Style so drin. Ich sage nicht, dass es das nie gegeben hat, aber es ist mir jetzt effektiv das erste Mal so gross mega bewusst worden, viele Sachen, die ich neu gesehen habe. Und ich kämpfte mit Lamborghini Girls. Die gibt es seit 2019, sind von Brighton, Pop-Punk. Ich finde sie richtig cool und mit dem Lied Love.

0: So, das war Chincheck von 5. Ich habe den Ducher angeschaut, massiv. Und massive Stimme, oh mein Gott.
1: Richtig fun.
0: Ja, ich habe so Emu-Vibes bekommen, ehrlich gesagt. Ja. Noch recht gute Emu-Vibes reinbekommen, so, aber einen gewissen Part hat was, ja. Aber ich glaube, du möchtest uns da dazu noch was mitteilen, oder nicht?
1: Genau, für die, die das jetzt richtig geil gefunden haben, Filth kommt am 12. August in die Valhalla Bar zu Basel.
0: Mhm, also Valhalla Bar, immer ein sehr guter Punkt eigentlich.
1: Gell, und einfach auch, dass die kommen, ist mega cool.
0: Vor allem ein Moshpit in Valhalla habe ich jetzt noch nie mitbekommen, aber das wäre sicher mal was.
1: Noch nie mitbekommen?
0: Nein, aber
1: ich bin... Du bist zu wenig dort,
0: ja, ich bin zu wenig dort gewesen. Ich bin im ZZ7 gewesen.
1: Genau, ja, also ich würde definitiv gehen. Jetzt habe ich gerade überlegt, dass die auch ein Brutal Soul sind. Von dem haben wir schauen, wo ich sie zuerst lese. Sehr zu empfehlen.
0: Okay, aber du hast uns nochmal was mitgebracht.
1: Genau, und zwar auch eine richtig gute Band, super amüsant. Die habe ich auch eher per Zufall entdeckt, wie es eine Vorband war. Jetzt weiss ich gerade nicht mehr, wer die Hauptband war, aber es war schon das Highlight gewesen, ganz ehrlich gesagt. Und zwar heisst die Band Big Ass Truck. Und es ist einfach Chess Kiss, was soll ich sagen? Und das Lied heisst auch Big Ass Truck. Also, ich würde sagen.
0: Ich glaube nicht mehr zu sagen dazu. Mhm.
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0: So, das war Drill Xy mit Parasite, ein neues Lied von ihnen allgemein. Und ja, ich finde sie immer noch super. Ich habe sie letztes Jahr am Grenchen gesehen, genial, und wir haben auch ein Interview mit ihnen führen. Richtig coole Band. Sie kommen auch am 12. August allgemein als Vorband. Und oh, jetzt weiss ich gar nicht wo. Weißt du gerade nochmal wo?
1: Ich meine, ich sage 21.
0: Ist mehr, ja, im Werk 21. Oh, sorry, jetzt habe ich gerade den Tab gelöscht. Aber ja, voll, im Werk 21, 12. August. Ich würde, wenn, vor allem wegen Drill gehen. Ich finde Drill eine richtig coole Schweizer Band allgemein. Macht einfach Laune und Bock und alles. Nie zum einfach verfehlen damit, um sie einfach zu hören. Sind auch coole Jungs. Also könnt ihr dann Stürmzwerge 21, wenn sie eh schon klein ist. So, ich habe uns noch einen Song noch mitgebracht, jetzt gerade, wo mehrheitlich ein Shoutout raus ist an Kasi. Ja, vielleicht lasst es ja auch noch rein. Es hängt mir oder hat mir monatelang in den Ohren immer gelegen: Crowbar, Crowbar, Crowbar, los Crowbar. Also komm, wir hören alle zusammen Crowbar mit Planets Collide. Ja, viel Spaß.

0: So, das war Band Half Heart, Pave Paradise. Ich finde es ein richtig geiles Album, vor allem weil das Album halt auch noch heisst Songs to Scream at the Sun. Genial.
1: Mega passend.
0: Ich finde es genial, ich finde es super. Ich liebe Half Heart, ich habe die so lange immer gesucht und geliebt. Sie haben leider nicht so viele Alben allgemein rausgebracht, aber super Band. Und die gibt es seit 2002 bis eigentlich 2009. Haben dann eigentlich ein Breakup gehabt, haben dann aber wieder eine Reunion-Tour gemacht 2019, 2024. Und sie ist auch nochmal probiert gehabt. Aber ich habe jetzt erst mitbekommen, die haben ein komplettes Announcement gemacht von einer neuen Tour in 2027. Sprich Reunion 2026. Boah, ich muss heute schauen, wo das sie sind. Ich habe das leider nicht herausgefunden. Ich habe gemerkt, die gibt es einfach immer noch nicht. Aber ja, Reunion Tour, super. Ich freue mich. Ja. Aber wir würden sonst eigentlich jetzt zum Ende kommen. Es ist langsam Zeit geworden. Es ist leider auch schon spät. Und wir hätten jetzt noch einen Song, den wir bringen würden. Das wäre...
1: Oh, das wäre... Ich. Das Lied heisst «Eye Full of Maggots» von der Band Fulci. Die sind inspiriert vom «The Godfather of Gore», der Lucio Fulci. Also sehr Horrorfilm inspiriert oder themed. Einfach eine richtig nice Classic, fast schon Death Metal Band, würde ich sagen.
0: Ich finde, das passt super. Perfekt für unseren Abschluss heute.
1: Richtig.
0: Perfekt für den Abschluss vom ganzen Tag. Schön verbrennt, verbrutzelt.
1: Richtig tropisch. Es sind andere Lieder, die sehr tropisch sind. Habe ich jetzt leider nicht mitgebracht. Aber.
0: Easy, somit wünschen wir euch einen schönen Abend und wir heißen euch herzlich wieder willkommen nächste Woche am Dienstag um 9 Uhr, wenn es wieder startet für Metal X. Und dann schönen Abend euch noch. Bye bye.
1: Bis zusammen.

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